jemand, der den Österreichern sagt, wie sie in Wahrheit sind, nämlich unerträglich und ein Volk voller Kleinheit und widerwärtiger Eigenschaften. Ein Volk, unter denen sich der Künstler Thomas Bernhard befindet und in großartiger Weise allen sagt, wie sie in Wahrheit sind.

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Tonaufnahmen aus den frühen 30er Jahren und natürlich auch mit Schallplatten, die erst Jahrzehnte später entstanden sind. Wir begrüßen Sie alle recht herzlich, liebe Operettenfreunde. Wir freuen uns, dass wir Sie auch heute wieder begrüßen dürfen und wir wünschen gute Unterhaltung mit den flotten, vergnügten und manchmal auch melancholischen Operettenschlagern aus der Feder von Paul Abraham.

Er schrieb Cellokonzerte, Streichquartette und eine Messe, doch seine ernste Musik ist längst aus dem Gedächtnis der Musikwelt verschwunden. Ebenso die Tatsache, dass Paul Abraham die Musik zu mehr als 20 Tonfilmen geschrieben hat. Seine Karriere war steil und glanzvoll, doch nicht von langer Dauer. Er feierte fulminante Erfolge mit seinen Operetten, doch diese waren aufgrund der politischen Gegebenheiten bald nicht mehr gefragt. Seine Melodien strahlen Lebenslust und Freude aus, doch sein eigener Lebenslauf ließ dieses Glück vermissen. Seine Operettenschlager lassen Fernweh und Reiselust aufkommen, doch er selbst hat sich nie in der großen, weiten Welt zurechtfinden können. Die bestbezahlten Operettenstars sangen seine Lieder und auch die Schallplattenverkäufe erzielten Rekordergebnisse. Doch auch diese Popularität brachte kein anhaltendes Glück. So bekannt seine Melodien auch geworden sind, so unbekannt blieb das Leben des Paul Abraham. Man weiß nicht allzu viel über die Jugendjahre des musikalischen Wunderkindes aus Apatin in Südungarn. Der kurzen, erfolgreichen Zeit folgten Emigration, Rückschläge und geistige Umnachtung.

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2: Sie haben scheinbar viel zu lachen. Hertha Stahl und Harry Friedauer in Victoria und ihr Husar. Doch seine lustigen Tanzschlager und sein reales Leben haben einfach nicht zusammengepasst. Das Schicksal des Paul Abraham blieb letztendlich ein trauriges. Schneller Erfolg und persönliche Niederlage lagen dicht beieinander. So dicht wie kaum in einer anderen Künstlerbiografie. Paul Abraham war der Sohn eines Bankdirektors, sein Vater verstarb aber sehr früh. Mit seiner Mutter übersiedelte er nach Budapest, wo er die Bürgerschule und die Handelsakademie besuchte. Nach dem Ersten Weltkrieg trat Paul Abraham in die Fußstapfen seines Vaters und absolvierte eine Banklehre. Als Börsenspekulant hat er damals viel Geld verdient. Viel mehr, als er mit seinen frühen Kompositionen hätte verdienen können. Zusammen mit einem Kompagnon gründete er sogar eine eigene Bank. Doch das Spekulationsglück ist bekanntlich zumeist nur ein kurzer Gast. Es folgten Inflation und der Bankrott der hauseigenen Bank. Sein Kompagnon hatte noch rechtzeitig das Weite gesucht. Paul Abraham hingegen landete als einziger greifbarer Haftungsträger im Gefängnis. Angeblich soll er dort im Gefängnis die Musik zu Victoria und ihr Husar geschrieben haben. Ob dies wirklich so war oder ob es sich bei dieser Überlieferung um eine Legende handelt, wird man wohl nicht mehr nachprüfen können. Von Börsenspekulationen und Bankgeschäften hatte Paul Abraham letztendlich dann aber genug. Davon war er geheilt.

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Filmschlager aus der Feder von Paul Abraham. Es war tatsächlich die Filmmusik, mit der Paul Abraham erste Bekanntheit erlangte. Vorerst schrieb er die Begleitmusik zu Stummfilmen und dann die ersten Tonfilmschlager. Als die Weintraubs eine Rakete kaufen wollten und Renate Müller das Lied vom großen Glück sang, da war Paul Abraham aber bereits ein international bekannter Mann. Musik hatte er immer geliebt, auch schon in frühester Kindheit. Mit 5 hat er die ersten Lieder geschrieben, im Alter von 10 Jahren erhielt er bereits die Zulassung für die Budapester Musikhochschule. Er studierte Cello und Komposition, natürlich waren da noch Werke aus dem Bereich der ernsten Musik, die Paul Abraham als Musikstudent zu Papier brachte. Cellokonzerte, Streichquartette und Messen, die dann von den Budapester Philharmonikern recht erfolgreich aufgeführt wurden. Dann folgte der Kriegsdienst und die wenig rühmliche Zeit als Bankbetreiber, die ja sogar mit einer Gefängnisstrafe geendet hat. Greifbar wird Paul Abrahams Werdegang dann erst wieder im Jahr 1927. Da bekam er eine Stelle als Kapellmeister am Budapester Operettenhaus. Die erste Operette mit Musik von Paul Abraham erschien am 2. März 1928. Allerdings waren auch andere Kollegen bei diesem Stück am Werk gewesen. Seine zweite Operette komponierte er dann schon im Alleingang. Sie trug den Titel »Der Gatte des Fräuleins« und hatte bereits jene Färbung, die dann für Paul Abraham typisch werden sollte. Eine Mischung aus Jazz, ungarischem Lokalkolorit und Exotik. Ein gutes Jahr später erschien am Budapester Operettentheater erstmals jenes Werk, das ihn mit einem Schlag dann in die Kulturmetropole Berlin katapultieren sollte. Viktoria und ihr Husar.

0: Donald Grube, Sonja Schöner, Renate Holm, Ernst Schütz und Erika Köth mit Melodien aus Victoria und ihr Husar. Diese Operette bedeutete für Paul Abraham den Sprung von der Budapester Peripherie mitten nach Berlin, ins damalige Kultur- und Theaterzentrum Europas. Trotz des konventionellen deutschen Titels Victoria und ihr Husar wirkte dieses Werk damals ungeheuer modern. Das lag vor allem an den Jazznummern im Stück. Das Orchester hatte man um eine komplette Jazzband erweitert. Ein Unterfangen, an das sich bis dato noch kein Operettenkomponist herangewagt hatte. Eine Operette in altgewohntem Stil war dies also nicht mehr. Vielmehr eine bunte Revue in prächtiger Ausstattung, garniert mit Ohrwürmern, die großteils eher an Schlager als an Operettenarien erinnerten. Was die Interpreten betraf, so hatte Paul Abraham einen Teil des Ensembles aus seiner Heimat Ungarn mitgebracht. Da war beispielsweise Oskar Denisch, eine Art Louis Armstrong der Operette. Seine gesteppten Tanzeinlagen und seine rhythmischen Improvisationen waren damals etwas ganz Neues, etwas Sensationelles. Vortanzen kann uns der Oskar Denisch via Radio natürlich leider nichts. Wir können ihn höchstens noch singen lassen. Eine Schellack aus dem Jahr 1930 mit Oskar Denisch, Rosi Barsony und dem Orchester des Berliner Metropoltheaters.
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Brahms' Melodien in Berlin berühmt machte. Die Soubrette Rosi Barsony hatte bei der Uraufführung von Victoria und ihr Husar gesungen und auch bei der nächsten Premiere war sie schon wieder mit dabei. Die Blume von Hawaii erlebte ihre Erstaufführung am 24. Juli des Jahres 1931 in Leipzig und wurde ebenso ein grandioser Erfolg. Die eben gehörte Platte mit Harald Paulsen und Rosi Barsony ist interessanterweise bereits 3 Tage vor der Premiere entstanden. Als die Melodien aus der Blume von Hawaii zum ersten Mal am Operettentheater erklangen, war diese Platte also bereits gepresst. Die Blume von Hawaii, wiederum eine Melange aus Revue und Operette, eine Mixtur aus Schlagerliedern, Operettenarien und jazzigen Rhythmen. Viel Exotik ist wieder angesagt, ungarische Färbung findet man da allerdings keine mehr. Ein dritter Welterfolg sollte dem Paul Abraham dann noch ein gutes Jahr später vergönnt sein. Ball im Savoy. Neben Rosi Barsony und Oskar Denes gab es nun einen weiteren Bühnenstar aus Ungarn, Gitta Alpár von der Budapester Staatsoper. Sie war Anfang der 30er Jahre nach Berlin gekommen und hatte sich zunehmend mit dem Operettenfach beschäftigt. Nach dem Bettelstudent und der Dübari von Karl Millöcker waren es nun die Kompositionen ihres Landsmannes Paul Abraham, mit denen sie für Aufregung sorgte.

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1: Nach dem Ball in Savoy mit Gitteralpa sind wir noch einmal zur Blume von Hawaii zurückgekommen. Und auch diese Shellac aus dem Jahr 1931 war eine Aufnahme in Uraufführungsbesetzung. Paul Abraham dirigierte das Metropol-Tanzorchester und gesungen hat Rita Georg. Rita Georg stammte aus Berlin und war im Jahr 1927 die Bühnenpartnerin von Richard Tauber in der Zarewitsch-Uraufführung gewesen. Außerdem spielte sie in Karlmanns Herzogin von Chicago und eben auch in der Blume von Hawaii. Dass es so viele Aufnahmen mit den Interpreten der Uraufführungen gibt, ist wohl auch ein Beweis dafür, wie populär Paul Abrahams Musik damals gewesen ist. Paul Abraham stand am Höhepunkt seiner Laufbahn und zählte Anfang der 30er Jahre zu den bestbezahlten Komponisten, sowohl mit seinen Operetten als auch mit seinen Filmschlagern. Und dann waren ja noch die Schallplattenverkäufe, die die Tantiemen ebenfalls noch kräftig sprudeln ließen. Doch diese Glückssträhne war genauso schnell wieder zu Ende, wie sie begonnen hatte. Die Musik des ungarischen Juden wollte man in der NS-Diktatur natürlich nicht mehr haben. Mangels schnellen Ersatzes wurde Ball im Savoy zwar noch bis März 1933 gespielt, die Anhänger der NSDAP kamen aber regelmäßig ins Metropoltheater, um die Aufführungen zu stören. Fluchtartig verließ Paul Abraham den Ort seiner großen Erfolge und versuchte sein Glück in Wien und Budapest. Was folgen sollte, war ein langsamer, aber stetiger Abstieg. Achtungserfolge mit 9 Operetten am Theater an der Wien, einige Ohrwürmer für die Filmstudios, der ganz große Wurf war aber nicht mehr dabei.

Seine letzte Berliner Operette blieb zugleich auch sein letzter Welterfolg. Ball im Savoy, hier bei uns mit Rita Streich und dem Berliner Promenadenorchester. Nach 1938 folgten Jahre der Flucht vor dem NS-Regime. Von Wien nach Budapest, ein Jahr in Paris, dann eine Irrfahrt über Casablanca und Havanna nach New York, ohne offizielle Einreisegenehmigung für die USA. Musikalisch fühlte sich Paul Abraham in Amerika sofort zu Hause. Der Broadway jedoch zeigte ihm die kalte Schulter. In Europa waren seine Revue-Operetten mit Jazzorchester ja eine Sensation gewesen. Doch die Amerikaner hatten sich an den jazzigen Rhythmen von George Gershwin oder Cole Porter längst satt gehört. Europas modernster Operettenkomponist war in Amerika ja schon lang wieder unmodern geworden.

0: William Ray und das Münchner Rundfunkorchester unter der Leitung von Werner Schmidt-Bölke in der Blume von Hawaii. Die Jahre in New York waren ernüchternd. Paul Abraham saß untätig in seinem Hotel herum, ohne Zugriff auf seine Tantiemen und ohne einen einzigen Auftrag. Die zermürbende Ausweglosigkeit seiner Situation warf den erfolgsverwöhnten Musiker mehr und mehr aus der Bahn. Schließlich war es eine Geisteskrankheit, die zum völligen Zusammenbruch führte. Paul Abrahams Verhalten wurde immer auffälliger. Er erzählte von glanzvollen Premieren, die bald stattfinden würden. Er lud seine Musikerkollegen zu seiner Hochzeit mit einer Hollywood-Diva ein. Und schließlich wurde er unweit des New Yorker Broadway aufgegriffen, als er inmitten des Autoverkehrs ein unsichtbares Orchester dirigierte. 10 Jahre lang hat er dann in einer psychiatrischen Klinik verbracht, zusammen mit 14 Personen in einem einzigen Raum. Manchmal klimperte er auf einem alten, verstimmten Klavier noch seine Melodien, doch oft hat er seine eigenen Kompositionen selbst nicht mehr wiedererkannt.
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Nach dem Krieg wurde die Musik des Paul Abraham wieder oft gespielt. Die Tantiemen finanzierten seinen Aufenthalt in der Nervenheilanstalt. Im Jahr 1956 beschlossen einige Freunde, den einstmals gefeierten Komponisten nach Deutschland zurückzuholen. Seine letzten Jahre verbrachte er in Hamburg. Das Land seiner einstigen Triumphe hat er aber nicht mehr wiedererkannt. Er glaubte bis zu seinem Tode, er befinde sich immer noch in New York. Paul Abraham starb am 6. Mai 1960 an den Folgen einer Knieoperation. Seine Melodien haben überlebt, aber teilweise in abgeänderter Form. Anstatt frecher Jazz-Improvisationen gab es nun biedere Schlagertöne. Während der NS-Zeit hatte man viele Originalinstrumentationen als Negermusik eingestuft und deshalb vernichtet. Eines seiner bekanntesten Duette haben wir für den Schluss noch aufgehoben, als unser Abschiedslied. Das war eine weitere Ausgabe unserer Operettensendung am Sonntag, die heute dem ungarischen Komponisten Paul Abraham gewidmet war. Wir bedanken uns, dass Sie wieder eine Stunde mit dabei waren und wir hoffen, dass Sie Gefallen gefunden haben an unseren musikalischen Erinnerungen. Die nächsten Operettenmelodien lassen wir dann heute wieder in 2 Wochen erklingen und am kommenden Sonntag, da sind wieder die Freunde der Unterhaltungsmusik an der Reihe. Da spielen wir wieder Schlager und Evergreens, Film- und Tanzmusik in unserer Sonntagsmelodiesendung. Bis dahin wünschen wir noch eine schöne Woche und auf ein Wiederhören freut sich Ihre Edith Schiller.

Ja, letzten Sonntag war eine interessante Sendung, aber weil wir so viel geredet haben, muss ich mal ins Kurz kommen. Das habe ich heute umgedreht. Heute gibt's fast nur Musik. Ich will kaum was sagen, außer dass der Ischle 4 gesungen ist, wenn ich so auf dem Pebble stehe, singt und dann die Transi-Musik den Hafenbayerischen draufspült.

Da war auch ein Dreigesang, die leider auch nicht mehr öffentlich singen, aber musikalisch habe ich noch ein wenig unterwegs sind. Da war aber auch ein Dreigesang, die singen uns jetzt ein Bauernlied. Und dann hören wir von Robert Diblich einen Walzer auf dem Rauner.

Ja, ich werde in der nächsten Zeit kaum österreichische, so jetzt kann man gut Volksmusik hören. Eher eine griechische, wir fliegen morgen noch Zakynthos und wir verlängern den Sommer, haben wir gesagt, noch um ein paar Tage. Aber am 20. September bin ich schon wieder da. Bis dahin unterhalten wir uns mit der Teufelmusik, ein Linzerbrücker hören wir und die Hofwurm, die blasen dann das Hochalmer Liedl. Nein, es heißt Hochalmer Dirndl. Ein Heuendruck vor den meiner Listen. Also das Hochalmer Dirndl für die Hoferbuben.

Und der Rohrbacher Dreigesang in der gemütlichen Stunde einen Auftritt hat, dann ist meistens auch, fürs Leiten muss ich nicht weit weg, weil die haben viel Auftritte miteinander gehabt und haben auch miteinander eine CD aufgenommen und von der CD her haben wir jetzt den Hohenburger Halbwalzer oder fürs Leiten muss ich und dann nochmal in den Rohrbacher Dreigesang, die singen Kim her, du sauberst Dirndl.

So, jetzt blasen uns die Laubensteiner Bläser an Marsch, nämlich in Stefani Marsch. Und die Emser Geigenmusik spielt drauf am Bayerischen, in bekannten Simon Bayerischen.

Poster darf natürlich auch nicht fehlen. In Salz kann man gut, der gehört einfach dazu und bleibt beieinander sitzen und musizieren und singen. Singen und Boschen, so heißt es. Die Dolphimusi, die spielen jetzt an Steirer mit einem Boscher. Und die Hoferburm, die blasen dann die Stücke Rauschende Wälder. Nicht rauschige Wälder, nein, Rauschende Wälder.

Der Boscher gehört nicht nur zum Steirer, der gehört auch zum Landler. Wir hören jetzt dann Ischler Landler, die Wüdenstorf-Sänger singen und Boschen dazu und die Benecker Klarinettenmusik, die gibt den musikalischen Hintergrund. Und damit sie nicht noch ganz umsonst da sind, die Benecker, spielen sie uns auch noch drauf ein Stück mit der Klarinettenmusik, den Laufner Walzer.

So, ich hoffe, ich habe nicht zu viel versprochen für die heutige Sendung. Heute ist wirklich einmal nicht so viel geredet worden. Dafür umso mehr gesungen, gespielt und post. Und das ist ja auch ein Eingangssinn. Es trat sich auf, weil es der Musik hören wollt. Und das möglichst eine bodenständige, echte Volksmusik aus dem Salzkammergut und aus der näheren und weiteren Umgebung. Ich habe mich gefreut, dass ihr wieder auftritt habt. Ich sage eigentlich, nächsten paar Wochen muss ich leider faul unter das Sonnenling, eigentlich unter den Sonnenschirm, ich lege mich nicht in die Sonne. Ich hoffe, es gelingt mir so, wie es mir jedes Mal gelingt, wenn ich mich am Mittelmeer oder im Süden aufhalte, dass ich dann wieder ein, zwei Kilo weniger heimkomme. Eigentlich mit der mediterranen Kost habe ich recht gute Erfahrungen. Und es schadet gar nicht, wenn ich wieder mal in meine Lederhosen reinpassen darf. Die ist mir nämlich schon sehr lang zehn. Schad. Aber ich bin am Weg, dass ich mit dem Idealgewicht wieder näher. Kilo um Kilo. Und man tut, was man kann. Ich fürchte halt, dass ich im Herbst wieder zulegen werde. Das ist ja so. Wir haben ja so programmiert. Die Kohlrössl, das Tobi-Quartett von die Kohlrössl, hören jetzt auf mit dem Lied Fahren wir heim. Und die Hoferbuben spielen uns aus. Die spielen uns die Tiroler Heiselbrücker von einem legendären Gasthaus zum Tiroler Wirt. Also, Tiroler Heiselbrücker als Ausschmeißer. Alles Gute, bleibt gesund, Mahlzeit wünsche ich und bis zum nächsten Mal, ein geneibig Max. Viertel.

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Sie, den Tropmeier Drecksang und die Ossia Pradlmusik. Weiters hören wir nun die Wetterstammmusikanten, bis Hafentour Stemberger, die Pradlbergmusi, den Hermann Huber, den Afölder Dreigsang, die Tiroler Kirchtogmusi, die Wüderer Musi, die Isa Wenkler Sänger, die Moorhofer Zirchmusi, die Rotofen Klarinettenmusi, die Zähler Volksmusikanten und die Bernhard Dirnl. Der Franz Schindler hat für euch die Sendung zusammengestellt und wünscht euch nur einen schönen Sonntag.

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beziehungsweise Mittwochnachmittag, je nachdem, wann Sie sich wie immer Zeit nehmen für 2 Stunden Musik aus Österreich hier im Austronom. Beginnen möchte ich die heutige Sendung mit dem lieben Boris Bukowski, der dieser Tage in Burgenländischen Wiesen zum Konzert geladen hat, wo er unter anderem seine Freunde von Opus, also Ewald Pfleger, den Gitarristen von Opus, eingeladen hat, oder auch Reinhold Bilgeri. Ich habe mir zu Beginn der heutigen Sendung eine Nummer ausgesucht mit dem schönen Titel Ein Drittel Rhythmus und 2 Drittel Schmalz. Was es damit auf sich hat, erklärt Ihnen jetzt der Boris Bukowski.

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Damen und Herren, das war natürlich Georg Danzer mit dem Stück Ich sehne mich. Jetzt geht's in das Jahr 1983 und zur ersten allgemeinen Verunsicherung. Die hatten ja als ersten Sänger den Wilfried Scholz aus Gäusern, der Wilfried, dann eine Zeit lang Gerd Steinbecker, dann berühmt geworden mit der Gruppe SDS. Und dann ist Klaus Eberhardinger, ein gebürtiger Gmundner, der in Braunau aufgewachsen ist und dann zum Steirer geworden ist, der ist dann der Frontmann der ERV geworden. Und die erste Single mit Klaus Eberhardinger als Leadsänger ist von der ERV-Platte Spitalo Fatalo, eben erschienen 1983. Und die möchte ich Ihnen jetzt vorspielen. Ja, da war die Verunsicherung noch ein bisschen progressiver vom Inhalt her und auch ein bisschen von der Musik. Hören Sie sich das an. Hier ist die ERV mit dem Stück Tanz, Tanz, Tanz.

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Weiter sagte er voraus, demnächst ist der Ofen aus. 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

Bekannt geworden ist er in der österreichischen Musikszene in den 1970ern als Studio-Bassist. Berühmt geworden ist er mit Hits wie Love Machine oder Don't Stop the Music. Das war Kurt Hauenstein alias Supermax mit seinem Stück Tears. Ich bin ja schon seit der Platte Überdosis Gefühl aus dem Jahr 1984 ein Fan von STS immer schon gewesen und habe mir natürlich dann auch jede Platte gekauft, auch das Album Auf a Wurt aus dem Jahr 1992. Und wie so oft hat die besten Lieder auf dieser Platte das letzte S von STS, der Schiffkowitz, beigesteuert. Und eines dieser Lieder von der Platte Auf a Wurt vom Schiffkowitz, ein sehr erschütterndes Lied eigentlich, möchte ich Ihnen jetzt vorspielen. Hier sind STS mit Wo san all die Menschen hin?

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Das war Peter Schleicher mit seiner Rolling Stones Coverversion Der Tod fuhr der Tier, Gimme Shelter im Original. Peter Schleicher war in den 70ern eine Zeit lang der Keyboarder von Wolfgang Ambros in dessen Band und hat dann im Jahr 1979 eine Platte mit eingewinderten Rolling Stones Liedern aufgenommen und veröffentlicht, und eine Coverversion haben sie, wie gesagt, jetzt eben gehört. Apropos 1979, da ist auch eine sehr interessante Platte rausgekommen in Österreich namens Wiener Blutrausch. Das ist eine Kompilation mit damals eher progressiven österreichischen Acts, Tradi Wabal zum Beispiel oder mit Slutzkas Erben und so weiter und so fort. Chuzpe, die frühen Chuzpe waren auch dabei, und auch die frühen Minisex, die sind ja in den

60ern mit Hits wie Rudi Gewacht oder Eismeer, du kleiner Spion, du, bekannt geworden. Aber damals waren Minisex noch ein bisschen progressiver und die waren auch auf dieser Platte vertreten, Wiener Blutrausch. Gibt es jetzt wieder, Gott sei Dank, dank Walter Gröbchen, wieder veröffentlicht vor einiger Zeit. Und von dieser Platte Wiener Blutrausch möchte ich Ihnen eben jetzt ein Lied von Minisex vorspielen mit dem Titel Tropic Chaotic.

0: Das war die österreichische Singer-Songwriterin Sigrid Horn mit dem Stück Dromedar. Sigrid Horn ist ja immer wieder im Tross von Ernst Molden, machen immer wieder gemeinsame Sachen. Wäre mal interessant, wenn die in Ischl spielen würde oder überhaupt im Salzkammergut. Aber das ist eine andere Geschichte. Jetzt gibt's die Formation Zwei Volltrotteln. Ja, die haben sich tatsächlich so genannt. Mein lieber Cousin Hannes Unterberger hat mich damals auf die beiden gebracht und ich bin dann nach Wien gefahren und habe mir im Theater am Spittelberg diese beiden Herren, die ursprünglich aus der Musical-Szene kommen, angeschaut. Und das war wirklich also fast wie Piron und Knapp in der Gegenwart, haben Couplets gestanzelt und was gesungen. Und eben dadurch, dass sie ein bisschen aus der Musical-Szene kommen, haben sie dann einmal ein Satirelied geschrieben über die Vereinigten Bühnen Wien. VBW. Und so heißt auch das Lied, das ich Ihnen jetzt vorspielen möchte, von den Zwei Volltrotteln.
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1: Ich bin es.
2: Rebecca?
1: Nein.
2: Rudolf?
1: Nein.
2: Elisabeth?
1: Nein.
2: Wer bist du?
1: Ein Volltrottel.
2: Oh, Dieter.
1: Ich bin zurückgekehrt.
2: Aus Mandalay?
1: Na, vom Häsel, mir schlecht.
2: Mir auch. Diese billige Musik, diese schlechten Dialoge, die vielen falschen Betonungen. Wo sind wir?
1: Wir sind in einem Musical der Vereinigten Bühnen Wien.
2: 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Was für ein grausames Leben.
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2: Ja. Überall hängen Scheinwerfer und das riesige Bühnenbild. Ein Orchestergraben voller Musiker. Womit wird das alles finanziert? Gold von den Sternen?
1: Nein, mit Steuergeldern. 37,3 Millionen Subventionen. Wah! Für die Vereinigten Bühnen Wien pro Jahr.
3: Wah!
1: Wohin geht das ganze Geld? Wohin um alles in der Welt? Die Tickets sind ungeheuer teuer.
3: Bah!
1: Und trotzdem machen's noch Verlust. Hast du das gewusst?
3: Bah!
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Das waren die Schmetterlinge mit dem Lied vom A-Sager. Jetzt geht's in das Jahr 2020 zu einer Formation, die sich nennt Zug nach Wien mit dem Titel Fingerfarben. Und für eine Formation, die sich Zug nach Wien nennt, möchte ich sagen, klingt der Gesang schon sehr bifgenesisch. Also ich sage mal 8,9 auf der nach oben offenen Christina Stürmer Skala. Aber es ist trotzdem Musik aus Österreich und darum möchte ich Ihnen das Ganze nicht vorenthalten. Zug nach Wien mit Fingerfarben.

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0: Ich habe zuerst im Zuge der Information über diesen Sampler Wiener Blutrausch schon von der Mordbuben AG gesprochen. Das waren sie jetzt mit ihrem Lied Heimatland. Österreich, die österreichische Musikszene hat, naja, eine gute Tradition, dass zum Beispiel Sportler immer wieder gerne mal singen, aber auch Schauspieler singen immer wieder mal gern. Zum Beispiel der legendäre, leider im Jahr 1991 viel zu früh verstorbene Kurt Sowinetz. Der ist in Österreich als Sänger berühmt geworden mit Alle Menschen Sammerts wieder und hat auch die eine oder andere Schallplatte, also Album, veröffentlicht. Und aus dem Jahr 1974 möchte ich Ihnen von Kurt Sowinetz jetzt ein Lied vorspielen. 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

Nimmer deins hat dieses Lied geheißen, heißt es immer noch, von und mit Voodoo Jürgens. Jetzt geht's in das Jahr 1984, da hat Wilfried Scholz aus Gräsern seine Platte Sehr, sehr arg veröffentlicht. Und von dieser Platte möchte ich Ihnen jetzt ein Lied vorspielen mit dem schönen Titel Klarer Klischee. Hier ist der Scheizenfried.

Ich bin ich, singt der geschätzte Kollege Stönge. Und ja, das glauben, können Sie mir glauben, das können Sie ihm abnehmen. Der Stönge ist so, wie er ist. Jetzt gibt's noch einmal Musik aus Oberösterreich. Thomas Andreas Beck mit dem Lied Hinten.

aus dem Jahr 2021, die Formation Und die Schönen Haar mit dem Stück Lange Gasse. Die Lange Gasse ist in Wien im 8. Gemeindebezirk, glaube ich. Da gibt es auch das legendäre Café Lange, wo ich schon öfters bis ein paar Viertel nach zwei drinnen gewesen bin. Ganz nett. Es war auch ein Stammlokal, also wenn er in Wien Konzert gegeben hat, vom irischen Songwriter Glenn Hansard, der leider vor kurzem bei einem tragischen Motorradunfall ums Leben gekommen ist. Da kann ich mich noch erinnern, dass ich mit dem Oscar-gekrönten Musiker Glenn Hansard um 3:30 dank dem Songwriter Bernhard Schnur, schönen Gruß übrigens an dieser Stelle, noch da gesessen bin und Musik gemacht habe. Das Café Lange in der Lange Gasse. Ja, jetzt kurz vor Schluss der Sendung möchte ich Ihnen noch ein Lied vorspielen, das ich schon öfters hier in dieser Sendung gespielt habe, aber das höre ich mir einfach immer wieder gern an und ich möchte das auch dann immer wieder alle paar Monate sozusagen mit Ihnen teilen. Das ist ein Lied vom Trio Lepschi. Die habe ich einmal gesehen im Kino Ebensee. Das war recht, recht witzig. Und das ist ein Ortsnamenlied. Also da müssen Sie sich wirklich konzentrieren und das ist wirklich, ich meine, wie schafft man es, so ein Lied zu schreiben, möchte ich da nur sagen. Großen Respekt und großes Gelächter für das Trio Lepschi mit dem Ortsnamenlied.

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Das war das Trio Lepschi mit dem Ortsnamenlied und das war schon wieder der Austronom für diese Woche. Ich hoffe, ich habe Sie die letzten zwei Stunden wieder ein bisschen unterhalten können und ich hoffe, dass ich das auch nächste Woche wieder machen kann, wenn Sie mit dabei sind, wie immer am kommenden Sonntag 15 bis 17 Uhr mit der Wiederholung am darauf folgenden Mittwoch 14 bis 16 Uhr auf den Frequenzen des Freien Radios Salzkammergut sowie online auch via Livestream auf www.freiesradio.at. In diesem Sinne und auch in jenem Sinne kommen Sie mir gut, gemütlich, geschmeidig und gesund durch die Woche. Bis zum nächsten Mal. Ich bin Manfred Madlberger und Sie nicht.

0: Simple Smart Buildings.
1: Simple Smart Buildings ist heute wieder unterwegs. Ich bin zu Gast bei Dr. Alfons Huber in Wien. Alfons Huber war viele Jahre lang leitender Restaurator der Sammlung alter Musikinstrumente des Kunsthistorischen Museums in Wien. Diese Sammlung ist zum Teil heute auch noch untergebracht in der Neuen Burg, im sogenannten Corps de Logis. Alfons Huber hat sich an der Akademie der Bildenden Künste habilitiert. Er hat dort einen Lehrgang zur Restaurierung historischer Musikinstrumente geleitet. Meine Frage an dich, lieber Alfons, ist: Wie bist du in deiner Rolle als Instrumentenrestaurator mit der Klimatisierung historischer Gebäude, historischer Räume in Kontakt gekommen?
2: Ich bin 1983 an die Sammlung alter Musikinstrumente gekommen und war, was Gebäudeklima betrifft, vollkommen unbeleckt. Es hat eine Zeit lang gedauert, bis ich realisiert habe, dass dieser Bau einerseits ein unglaubliches Faszinosum war, nämlich geplant als der Wohntrakt für die kaiserliche Familie, andererseits durch spätere Eingriffe kaputt gemacht wurde, klimatisch kaputt gemacht wurde.
1: Dieses Corps de Logis wurde ja Ende des 19. Jahrhunderts geplant und in Angriff genommen, etwa in den 1880er, 1890er Jahren, und wurde aber 1918, zu Ende des Ersten Weltkriegs, war es noch nicht ganz fertiggestellt.
2: Richtig. 81 war die Planung, 85 war Baubeginn. Es war eine Katastrophenbaustelle mit ständigen Umplanungen, weil die Akteure, für die es geplant war, immer zu Tod gekommen sind. Zuerst der Thronfolger, dann Sisi wurde ermordet, dann hat das ganze Projekt Franz Ferdinand geerbt, der 1914 ermordet worden. Kaiser Franz Josef war verzweifelt, der hat dann angeblich nach 1900 den Rohbau nicht mehr betreten. Aber man muss sich vor Augen halten, geplant war der Bau von den besten Architekten ihrer Zeit. Gottfried Semper war mit dem großen Kaiserforum betraut und Karl von Hasenauer, der auch ein genialer Architekt war, war dann mit der Detailumsetzung betraut. Aber der eigentliche Akteur war, für die Haustechnik würden wir heute sagen, war Karl Böhm, ein Militärarzt, der sich selber als Gesundheitstechniker bezeichnet hat. Er ist berühmt geworden mit dem haustechnischen oder Ventilationssystem, zuerst der Hofoper und dann des Burgtheaters. Das Besondere an diesen Konzepten von Karl Böhm war, dass er empirisches Wissen mit 100 Jahre technischem Ingenieurwissen zusammengeführt hat. Das 19. Jahrhundert, das, wie ich jung war, so belächelt wurde, so, also als die hat keinen eigenen Stil entwickelt, die haben technisch noch nicht viel gewusst.
1: Also dieser Karl Böhm, Böhm von Böhmersfeld, ja, der wurde später nobilitiert.
2: Böhmersheim, glaube ich. Böhm von Böhmersheim.
1: Böhmersheim, ja. War Militärarzt am Josephinum. Dieses Josephinum, dieses Militärhospital, das war ja
2: eine Forschungsanstalt. Im 19. Jahrhundert hatten die Militärs kaum Möglichkeiten, um die verwundeten Soldaten wieder hochzukriegen. Das Einzige war Licht, Luft und Sonne, ein kurzes Essen und eine gute Luft. Man hat geglaubt, dass Krankheiten durch die miasmatischen Ausdünstungen der Kranken verstärkt werden und drum war der Luftwechsel eine ganz wichtige Angelegenheit. Man hat schon ab den 1860er Jahren den Luftwechsel forciert durch Kamine, die beheizt wurden mit Kohle, um einen Unterdruck in den Gebäuden zu erzeugen und dann frische Luft nachströmen zu lassen.
1: Also dieses Meissnersche Luftheizungssystem.
2: Paul Traugott Meissner war ein Pharmazeut. Im späten 18. Jahrhundert, im frühen 19. Jahrhundert, wenn man begonnen hat, größere Räume zu beheizen, stand man vor dem Dilemma, dass man mit Öfen große Räume nicht beheizen kann. Man hat dann, in Melk kann man das heute noch studieren, im Refektorium, man hat dann große Heizanlagen oder Öfen unterhalb der entsprechenden Räume angebracht und hat festgestellt, dass das nicht gescheit funktioniert, die Wärme kommt dort nicht an. Und Meissner, der sehr gut beobachtet hat, hat festgestellt, dass sich Luft verhält wie eine Flüssigkeit. Und man kann nicht in eine Flasche, die mit kaltem Wasser gefüllt ist, warmes Wasser einfüllen. Also man muss das kalte Wasser rausbringen, damit man es mit warmem Wasser bzw. warmer Luft substituieren kann. Und diese meißnerschen Öfen waren Mantelöfen, wo die Luft aus den oberen Räumen in die abgekühlte Luft in den Keller geschickt wurde, dort aufgeheizt wurde und durch Schachtsysteme wieder den oberen Gebäudeteilen zugeführt wurde. Das hat sehr gut funktioniert. Man hat das dann begeistert aufgegriffen. Eines der ersten Museen in diesem Sinne war das Belvedere, das untere Belvedere, wo die Gemäldesammlung des Kaiserhauses untergebracht war. Und man hat dort mit Entsetzen festgestellt, dass die Luftheizung zu einer völligen Austrocknung der Luft führt. Das Konzept von Karl Böhm ist aus meiner Sicht rückwirkend ambivalent. Also was die Ventilation der Räume im Sommer betrifft, war es genial. Die Luftheizung aus heutiger Sicht war eine Sackgasse. Auch unsere heutigen Probleme, und das ist das, was sozusagen die Zukunft weist, kommen daher, dass Heizen mit warmer Luft, Air Conditioning, jetzt im Winterfall eine Sackgasse ist. Und Air Conditioning ist aus meiner Sicht auch für den Sommerfall die Sackgasse. Das habe ich aber alles 1983 überhaupt nicht gewusst. Ich wurde nur mit den Schattenseiten der Luftheizung konfrontiert, nämlich Zentralheizung. Seit meiner Kindheit kenne ich den Spruch, Zentralheizung trocknet die Räume aus. Jetzt greife ich ein bisschen vor. Ich habe mich gefragt, warum ist eine Fußbodenheizung nicht so destruktiv wie eine Radiatorheizung? 20 Grad ist doch 20 Grad. Diese Antwort hat ja auch die Frau Minister Gehwessler gegeben. Es ist doch wurscht, wie ich einen Raum heize. Das ist es nicht. Sondern wir haben die Heizungsplaner bestätigt, ein Raum mit einer Fußbodenheizung hat ungefähr 10% mehr relative Feuchtigkeit wie ein Raum mit Radiatorheizung. Warum? Ich als völlig ungebildeter Klimatologe war ununterbrochen von der Frage, warum, angetrieben. Warum hat es in unserer Sammlung unter 30% gehabt? Und da kommt aber jetzt noch ganz wichtig mein Damaskus-Erlebnis, sage ich immer. Das kann ich auch datieren aus den Klimadaten von Wien. Es war Montag, der 7. Jänner 1985. Das war ein Tag, wunderschön, so wie heute, wolkenlos, aber 15 Grad minus. Und ich bin wie jeden Montag durch die Sammlung gegangen, es ist Schließtag im Museum gewesen, und habe die Thermohygrographen aufgezogen.
1: Also es waren ja damals noch mechanische Geräte.
2: Genau, mit einem Uhrwerk. Man hat das Blatt gewechselt.
1: Also ein Zylinder, auf einem Zylinder war ein Millimeterpapier aufgespannt und es waren Schreiber, die mechanisch oder analog gesteuert waren.
2: Ja, und die haben über eine Haarharfe die relative Luftfeuchtigkeit gemessen und aufgezeichnet. Und auf dem Schreiber waren 35%, das ist nicht gut, wenn man also gelernt, die Luft also sollte ca. 50% haben, das wäre ideal, und es sollte also ca. 18 bis 20 Grad haben. Der Schreiber hat 35% gezeigt und ich bin durch die Sammlung gegangen und ich höre plötzlich ein Knacksen und noch ein Knacksen, Knacks, Knacks, Knacks. Und ich habe gehört, wie meine ganze Sammlung zerknackst. Und das war so ein Schreck, dass mir damals klar wurde, ich brauche nicht mehr restaurieren. Die Sammlung zerfällt schneller, als ich mit dem Restaurieren nachkomme.
1: Wenn ich mich richtig erinnere, war eines dieser Stücke, das von diesen Zerstörungen, von diesem Zerspringen betroffen war, eine der ältesten Flöten.
2: Es war eine Elfenbeinflöte, die hat im Zuge dieser Periode 2 Jahre einen Kopfriss bekommen. Es war eine, die hatte schon einen Kopfriss, und eine, die unbeschadet ans Museum kam, das war eine Zieglerflöte des 19. Jahrhunderts, die hat in dieser Zeit, wo ich verantwortlich war, einen Kopfriss bekommen. Und das hat mich unglaublich gestört. Also,
1: the worst case.
2: Genau, dass ich mitschuld bin. Ich bin auch tatsächlich mitschuld gewesen einem beschleunigten Verfall, also einer Art künstlichen Alterung. Wir hatten damals noch keine Brandschutzanlage. Wir hatten 26 Luftbefeuchter. Und ich habe mich dieser falschen Illusion hingegeben, wenn ich untertags, also von 8 in der Früh bis 18 Uhr, wo jemand da ist, die Luftbefeuchter möglichst hoch drehe, dass möglichst viel Feuchtigkeit in die Räume geblasen wird, dann ist in der Zeit, wo sie abgedreht sind über Nacht, aus Brandschutzgründen, sozusagen eine Art Reserve da. Das war ein Fehlschluss, das ist künstliche Alterung. Also man, dieses Pumpen, zu feucht, zu trocken, zu feucht, zu trocken.
1: Also die Werte oszillieren viel genau. zu schnell und organische ja. Substanzen können sich dieser schnellen Oszillation nicht so gut anpassen oder reagieren mit ständigen Volumensveränderungen.
2: Ja, und wir reagieren mit einem Phänomen, das auch einen Namen hat, Compression Shrinkage heißt das, Kompressionsschwund. In der Austrocknungsphase ziehen sich die Zellen zusammen und in der Anschwellphase dehnen sie sich nicht mehr so stark aus wie zuvor. Das heißt, es entsteht eine Zickzack-Bewegung zu einer ständigen, mikroskopisch kleinen, aber ständigen Volumensverringerung führt. Also selbst wenn sie um einen tolerierbaren Wert schwanken, wird das Material immer kleiner.
1: Also das deckt sich sehr gut. Ich hatte vor einigen Jahren die tolle Möglichkeit, in Stift St. Peter in Salzburg die Bibliothek zu besuchen. Und diese Bibliothek besitzt keine Heizung, keine Kühlung. Sie besitzt Einfachfenster und hölzerne Fensterläden. Und die Bibliothekarin hat berichtet, es werden lediglich im Sommer die Fensterläden verschlossen. Und in dieser Bibliothek wird die älteste Pergamenthandschrift Österreichs aufbewahrt. Ich glaube, sie ist 8. Jahrhundert. Und die ist unbeschadet. Und die Bibliothekarin hat gesagt, sie hat auch, ähnlich wie du, lange geglaubt, künstliche Klimatisierung wäre das Ideal. Und sie hat dann berichtet, immer wieder auf Bibliothekarstagungen, wo dann die Kollegen berichtet haben, das erste Jahr, wir haben jetzt eine Klimakammer bekommen und das zweite Jahr und die Dinge, die wir in die Klimakammer gegeben haben, haben Schäden davon getragen. Also genau dieses Phänomen, das du beschrieben hast, dieses schnelle Oszillieren. Und sie hat gesagt, in ihrer Bibliothek ist eben diese Amplitude ein halbes Jahr liegen, diese Spitzen zwischen Minimum und Maximum. Und die Veränderung geschieht so langsam, dass sich eben die organischen Substanzen wie Papier und Pergament sehr langsam diesen Veränderungen anpassen können.
2: Ich sage, erstens gestehe ich, dass ich damals mir eine Klimaanlage gewünscht hätte, was natürlich aus Denkmalschutzgründen abgewehrt wurde. Und heute sage ich einen sehr ketzerischen Ausspruch. Eine Vollklimaanlage ist die teuerste Variante, um ein mittelmäßiges, instabiles und im Extremfall insuffizientes Klima zu erzeugen. Sie funktioniert sehr gut, wenn die Außen- und Innenraumkonditionen annähernd gleich sind, dann braucht man sie nämlich nicht. Und im Hochsommer und im tiefen Winter, wenn man sie dringend braucht, führt es systemimmanent immer wieder zu Ausfällen, die dann zu Klimaabstürzen führt. Aber eine Klimaanlage verbraucht in der Herstellung sowieso, aber auch im Betrieb ungefähr 5 bis 10 Mal so viel Geld, was man bräuchte, um mit konventionellen Mitteln, also passiv und mit dezentralen Luftbefeuchtern ein einigermaßen stabiles Klima herzustellen. Es ist mir leider nicht gelungen, ich habe es mehrmals angeregt, eine Evaluierung der einzelnen Sammlungen, also die vollklimatisierte Gemäldegalerie und die Kunstkammer, gegenüberzustellen der Sammlung alter Musikinstrumente, die 20 Luftbefeuchter hat und sonst nichts. Das wäre wahrscheinlich eine große Überraschung gewesen, dass man das gleiche Klima, also annähernd gleiches Klima, zugegeben bei geringerem Besucheraufkommen, da ist ein anderer Frischluftwechsel notwendig, also gesetzlich, das stimmt schon. Air Conditioning ist eine Sackgasse.
1: Jetzt noch einmal zurück zu diesem Klima dieses Wintertags. Also dein Gang nach Damaskus, vielleicht für unsere jungen Hörer, Gang nach Damaskus ist eine Chiffre, das ist aus der Apostelgeschichte, wo Paulus auf dem Weg nach
2: Damaskus.
1: Also damals noch Saulus, er ist Saulus, ist auf dem Weg nach Damaskus und hat eine Begegnung, in dem Fall ist natürlich Jesus Christus, und er wird bekehrt und er wird vom Saulus, vom Heiden zu Paulus. Diese Chiffre steht für einen Mind Change.
2: Ja, genau. Und ich habe damals eben begonnen mit dieser Frage, warum. Ich habe noch die Katze noch gar nicht aus dem Sack gelassen. Ich habe dann die Thermohygrographen habe ich dann mit einem Psychrometer überprüft und habe festgestellt, dass es nicht 35%, sondern nur 25 hat. weil die sind seit Jahr und Tag nicht gewartet gewesen. Und der tiefste Wert, den ich in der Sammlung gemessen habe, dort wo Instrumente ausgestellt waren, war 17%. Der tiefste Wert, den ich im Corps de Logis gemessen habe, in der Aula des Völkerkundemuseums damals, war 9%.
1: Das sind ja Horrorwerte.
2: Das sind Horrorwerte. Die Schäden waren auch unübersehbar. Was aber der eigentliche Horror war, dass das bei den Verantwortungsträgern überhaupt keine Betroffenheit ausgelöst hat. Man hat diese 9%, die wir gemessen haben, zunächst bezweifelt. Dann hat die Bundesbaudirektion eine offizielle Messung gemacht. Die 9% wurden bestätigt. Aber die Frage, warum ist das möglich überhaupt? Wie schafft man das? Die hat sich niemand gestellt. Die Antwort weiß ich heute, weil das Corps de Logis mit 4 Lufterhitzern zu je 7 kW, also 28 kW, also die Frischluft von draußen, die
1: ohnehin schon sehr trocken war,
2: die völlig trocken war, wurde über 4 Lufterhitzer von 28 kW geschickt und dann ins Museum geblasen. Insgesamt, ich habe dann die Ventilatorleistung, die Luftvolumenstromleistung aller Ventilatoren, aller Abluftventilatoren zusammengezählt. 50.000 Kubikmeter pro Stunde wurde aus dem Haus hinausgeschaufelt und unkonditioniert nachgesaugt.
1: Aber zu diesem Zeitpunkt hat ja tatsächlich schon dein Wandel vom Restaurator zum Raumklimatologen stattgefunden.
2: Ich habe mich natürlich nicht so wahrgenommen, sondern zum verzweifelten Ursachenforscher. Um nicht im Negativen zu verharren, die Sammlung wurde dann 1988 geschlossen. Es kam zu einer Generalsanierung. Ich war aktiv eingebunden. Es wurden alle meine Wünsche erfüllt, auch die Pufferzonen. Ich habe also entdeckt, man muss zwischen der Kernsammlung und dem Stiegenhaus einen kleinen oder nicht zu kleinen Pufferbereich einbauen, der wie eine Klimaschleuse fungiert. Die Architekten waren nicht meine Freunde in dieser Zeit. Ich habe die Entdeckung gemacht, dass sie eigentlich als Gestalter auftreten und wenig bis keine Ahnung davon haben, wie ein Gebäude funktioniert.
1: Also eigentlich ganz anders als zur Errichtungszeit.
2: Richtig.
1: Da haben ja die Spitzenarchitekten, also Hasenauer Semper, das waren ja quasi Weltarchitekten, die haben offenkundig die Expertise des Karl Böhm geschätzt und bewusst geholt.
2: Ja. Es sind dann also eine Fülle von Experimenten haben wir angestoßen. Es wurde zum Beispiel um den Luftbrunnen, also das Kellergeschoss hat in den Gestehungsakten, es war ein Zufallsfund, weil es sind, glaube ich, über 6000 Akten bei der Burghauptmannschaft über den Bau der neuen Burg. Und ich habe halt versucht, die Idee im Kopf von Böhm irgendwo zu entdecken. Und er hat nur gesagt, er hat sich beschwert, dass von seinen Plänen abgewichen wurde, dass um der Lufthygiene willen für das Kaiserhaus ein zweites Kellergeschoss angelegt wurde. Die Luftbrunnenidee war damals flächendeckend State of the Arts. Also alle großen Gebäude hatten einen Keller, der im Winter als Warmluftheizung fungiert hat mit diesem schon beschriebenen System, dass die Luft von oben aus den Räumen in den Keller geleitet wurde und unten erhitzt wurde über diese meißnersche Heizung. Und im Sommer, wo nicht geheizt wurde, hat man die Luft durch den Keller geschickt, dort also heruntergekühlt und dann aus den Räumen zugeführt. Fürs Kaiserhaus ein zweites Kellergeschoss, das 8 Meter unter der Erdoberfläche liegt.
1: Also dieses Corps de Logis, also dieser Wohntrakt Neuenburg, war ja quasi zeitlich das letzte große Bauprojekt der Ringstraße und der Planer der Luftbrunnenanlage. Und zu den Luftbrunnen gibt es ja eine eigene Episode dieses Podcasts, also für Hörer, die sich wirklich für die elementare Funktionsweise eines Luftbrunnens interessieren, würde ich empfehlen, einmal diese Episode zu hören. Wir werden aber immer wieder auch Informationen dazu geben. Und dann war noch der Sonderfall, dass fürs Kaiserhaus besonders qualitätsvoll geplant wird. Also wenn man jetzt diese zwei Kellergeschosse unter dem Corps de Logis, die sind ja quasi so schneckenhausförmig auf.
2: Nein, es ist eine Art Labyrinth. Es sind 4 Kreise oder 5 Kreise, die miteinander verbunden sind. Und zwar so, dass auf der einen Seite die Luft durch Schlitze im Bodenbereich in den Nachbarkreis geleitet werden und im nächsten Kreis sind Überströmöffnungen über Kopf, sodass die Luft wie in einer Lunge möglichst große Flächen überstreichen muss, bevor sie erst in die Steigschächte aufgeleitet wird.
1: Also mit der Lunge lieferst du ja ein sehr schönes Bild, weil ja der Erfinder dieser Systeme, Karl Böhm, ja Mediziner war und er letztlich sein Wissen über den menschlichen Körper, über das Funktionieren der Atemwege, wie sich die immer mehr aufästeln in der Lunge.
2: Genau
1: diese
2: so ist es.
1: Struktur hat er in ein Gebäude, in einen anderen Maßstab gebracht.
2: Es gibt sogar zwei Einströmöffnungen, nach Osten und nach Westen. Und auch das trägt den meteorologischen Gegebenheiten in Wien Rechnung. Die Hauptwindrichtung in Wien ist aus dem Westen, aber die zweithäufigste im Sommer ist aus Osten, Südosten. Diese Luft ist zwar, also für mich immer gefährlich gewesen, die kommt meistens dann Ende August.
1: So, die kommt aus der Pannonischen Tiefebene.
2: Kommt heiß, trocken herein und unten gab es ja keinen Grüngürtel. Aber wenn also Luft über eine Öffnung drüber strömt, dann nach dem Venturi-Effekt würde sie ja saugen. Und damit sich der Effekt im Luftbrunnen nicht umdreht, hat er zwei Einströmöffnungen gemacht, damit wurscht, aus welcher Windrichtung die Luft kommt, dass sie auf jeden Fall in den Luftbrunnen hineingedrückt wird. Funktioniert hat das so, dass es in den einzelnen Raumgruppen, es gab also in jedem Geschoss, auf jeder der 4 Quadratseiten, ein Doppelschachtsystem. Jede Raumgruppe hat 2 Schächte, einen Zuluftschacht und einen Abluftschacht. Alle 8 Schächte sind also vom Keller bis zum Dachboden. Der Zuluftschacht ist oben abgedeckelt, der Abluftschacht ist unten abgedeckelt, sodass ein riesiger Kamineffekt besteht. Die Raumgruppen, die Räume sind circa 50 Meter lang. Auf der einen Seite strömt es ein, durchströmt die ganze Raumgruppe und wird durch die Sogwirkung des unten abgedeckelten Schachts abgesaugt. Durch die Klimatechnik, durch die unreflektierte Haustechnik, auch das haben wir geschafft, das umzukehren, weil durch diese, ich glaube, es waren 11 Ventilatoren, das sind die Kloventilatoren, das sind auch Abluftventilatoren von der Restaurierung, die alle unkontrolliert und...
1: Die wurden später eingebaut. Es hat sich niemand die Mühe gemacht, so wie du, diese alten Akten zu studieren, aus denen sich ja erschlossen hat, wie dieses System ursprünglich geplant war?
2: Leider nein. Also die Betriebsanleitung habe ich nicht gefunden, die ich eigentlich gesucht habe. Und auch Böhm hat schon 2 Abluftventilatoren an den Köpfen der Abluftschächte, also in der Spitze der Pyramide eingebaut, weil er beobachtet hat, das weiß jeder Ofenbauer, dass im Sommer, wenn die Sonne auf den Kamin scheint, wenn also die Temperaturdifferenz nicht ausreicht, dann muss man künstlich, also technisch das ganze System stützen.
1: Der
2: das
1: Kamin zieht nur, wenn es außen kälte ist als innen.
2: Ja.
0: Die Fortsetzung dieses Gesprächs hören Sie in der nächsten Episode. Simple Smart Buildings gibt es jetzt nicht nur zum Hören, sondern auch zum Lesen und zum Anschauen. Soeben ist das Buch Simple Smart Buildings erschienen und in diesem Buch finden sich viele unserer Grundgedanken als Texte, als Bilder. Günther, was können sich die Leserinnen und Leser von dem Buch Simple Smart Buildings erwarten?
3: Wir waren mit Simple Smart Buildings bei der Kulturhauptstadt Salzkammergut 2024 aktiv. Es wurden Workshops abgehalten, wo wir wichtige Simple Smart Buildings Techniken den interessierten Teilnehmerinnen präsentiert und auch gemeinsam geübt haben. Und über diese Workshop-Ergebnisse berichtet dieses Buch, ergänzt um wertvolle Hintergrundinfos.
0: Es gibt Kapitel über Steinmauern, über Kalktechnologie, über Holzdächer, über die Fugenabdichtung mit Torfmoos. Es gibt einen kleinen Abschnitt über steinerne Fußböden, natürlich über Kastenfenster, über Sonnenschutz mit Jalousien. Und es gibt ein sehr großes Kapitel über Lehm. Es gibt auch ein Interview mit Anna Heringer und einen Text von Martin Rauch.
3: Genau, und darüber hinaus haben wir im Rahmen dieser Workshops auch interessante Gebäude besucht mit den Eigentümerinnen und Eigentümern, über ihre Erfahrungen des Selberbauens, des Selbermachens diskutiert. Und diese Erkenntnisse sind auch in diesem Buch dokumentiert.
1: Das Buch Simple Smart Buildings gibt's überall dort, wo es Bücher gibt. 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

In letzter Zeit wurde viel darüber diskutiert, dass man Lieder aus der Vergangenheit, welche heute provozierend wirken, im Kontext betrachten sollte. Wenn man das Kinderlied »Alle meine Entlein« außerhalb des Kontexts betrachtet, so könnte man meinen, der Autor war ein Förderer von paternalistischen und kannibalistischen Strukturen, wofür ja Entengesellschaften bekannt sind. Der Kontext des folgenden Liedes muss zum Glück nicht erklärt werden, obwohl das Lied damals von der Präsidentschaftskandidatur der damaligen FPÖ-Politikerin Barbara Rosenkranz handelt, denn der Name Rosenkranz findet auch in der heutigen politischen Debatte wieder seinen Platz.

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1: In einem rustikalen und verschlafenen Örtchen wie hier in Reitling an der Nurzache möchte man meinen, dass sich kulturelle Veranstaltungen mehr auf Feuerwehrfeste und Volkstanzabende beschränken. Doch der Eindruck täuscht gewaltig, denn mitten am Ortsplatz von Reitling eröffnet am heutigen Abend ein neues Kunsthaus, die Nurzache Galerie. Und als Eröffnungsvernissage hat man sich eine besondere Attraktion einfallen lassen, eine Kunstwarz-Ausstellung. Alles rund um das Thema Warzen gibt es hier in malerischer, plastischer oder fotografischer Weise zu bestaunen. Motiv und Hintergrund dieser beeindruckenden Werke lassen wir uns vom schaffenden Künstler Herbert Marius Hinterndorfer näher bringen.
2: Die Geschichte der Warze an sich ist ja durchzogen von Diskriminierung, faschistischen Tendenzen und misogynen Gräueltaten. Das fängt bei der Hexenverfolgung an und geht im heutigen Bodyshaming weiter. Weil man schon im Kindesalter eintrichtert, kriegt das Warzen entfernt gehören oder vereist, verödet oder überhaupt, dass man sich gegen Warzen impfen lassen soll, was letztlich nur ein weiterer Versuch der Mächtigen ist, Profit zu machen. Meine Werke sollen Warzen in all ihrer Ästhetik und Pracht hervorheben. Das soll die Leute ermutigen, ihre Warzen, egal an welcher Körperstelle, mit Stolz zur Schau zu tragen.
1: In der beeindruckenden Sammlung finden sich aus Marmorstein gemeißelte Warzenfiguren mit bis zu 3 Meter Höhe sowie als Harzwarz deklarierte Feigwarzenansammlungen aus Baumharz erstellt. Und besonders stolz zeigt sich Herbert Marius Hinterndorfer auf seine Gipsabdrücke berühmter Effloreszenzen.
2: Meine Gipsanfertigungen zeigen die Warzen berühmter Personen. Da ist die von der Naomi Campbell, da ist die vom Robert De Niro und die vom Enrique Iglesias. Ich meine, das ist ja das Paradoxe an der westlichen Gesellschaft. Die Mächtigen werden für ihre Warzen gefeiert, während alle anderen dafür verteufelt werden. Aber man muss sich schon die Frage stellen, wer wäre Arnold Schwarzenegger ohne Warzen?
3: Arnold Schäger?
2: Eben, du hast das verstanden.
1: Die gut besuchte Veranstaltung lockt natürlich auch die eingesessenen Breitlinger Bewohner an, die ihr Staunen kundtun.
4: Ich verstehe ja nichts davon, aber es macht mich ja traurig, weil es mich daran erinnert, warum ich als Jugendlicher immer Frauenarzt werden wollte.
5: Gebitte, das ist doch keine Kunst und überhaupt, wieso dürfen die da sowas herzagen, aber wenn ich im Freibad nackert herumrenne, kommt jedes Mal Polizei.
6: Mein Gott, na Heinzi, wie oft denn du, das liegt nicht an deine Warzen.
5: Na sicher, an was denn sonst?
1: Eine gelungene Veranstaltung, bei der auch eine passende musikalische Begleitung gewählt wurde.

0: Wir sprechen auch mit dem Gründer der Nurzache-Galerie, Christoph Weiermeier. Er erzählt uns, wie es zur Idee kam, im kleinen Reitling ein derartiges Projekt in die Welt zu setzen.
1: Naja, ich wohne erst seit kurzem wieder da in meinem Heimatort. Ich war jetzt viele Jahre in Wien, aber nach 30 stressigen Semester Publizistikstudium wollte ich mir vor meiner Bachelorarbeit nur eine kleine Auszeit gönnen. Unter anderem auch, weil meine ehemaligen Wohnungskollegen dem konservativen Wahn verfallen sind, dass man Miete bezahlen muss, die man sich durch Arbeit verdienen soll. Und nachdem meine ultrakapitalistischen Eltern mich nicht mehr unterstützen wollten, ist erfreulicherweise vor kurzem meine Oma gestorben und hat mir ein großes Sparbuch hinterlassen. So wie es dann ist, meine Berufung gesehen, mein Heimatort mit echter, weltoffener Kunst und Kultur zu beglücken. Ein bisschen als Gegenbewegung zu diesen ganzen Nazi-Veranstaltungen wie Musifest oder Goldhaben-Flohmarkt. Und die Nurzache-Galerie soll ein Zeichen für Zusammenkunft und Austausch aller Menschengruppen sein. Ein Ort des friedlichen und respektvollen Miteinanders. Also alles, was diese dreckigen Faschowichser aus meinem Heimatort nicht kennen.
0: Und welche Ausstellungen stehen noch auf dem Plan?
1: Im Jänner haben wir eine feministische Collage geplant, ebenfalls vom Herbert, der mit mir studiert hat. Der Titel ist Die Frau als Frau. Ja, wir zeigen Nacktbilder von Frauen aus der Umkleidekabine im Hallenbad. Als feministischer Beitrag wollen wir die Frauen einfach ermutigen, dass sie sich für ihren Körper niemals schämen sollten. Die Bilder werden natürlich achtsam ausgewählt, also irgendwelche alten, dicke oder schlecht rasierten Finster natürlich nicht, die zeigen wir gar nicht her, weil wir wollen ja niemanden bloßstellen. Ja, es soll ja pro-feministisch sein und nicht irgendeine Freakshow.
0: Plötzlich kommt es zu einem aktivistischen Eklat. Eine kleine Gruppe vermummter Personen hat sich unter die Besucher eingeschlichen und bewirft die Kunstwerke mit Wasserbomben gefüllt mit Warzentinktur. Letztlich stellt sich dies als von Weiermeier perfide, selbst inszenierte Aktion heraus, die mit Applaus belohnt wird.
2: Na bravo Christoph, super gemacht, jetzt hab ich Säure im Auge.
3: Wieso haben sie sich den Trottel in Werne geholt?
4: So, mir reicht's, ich zieh mich jetzt nackert aus.
5: Geheimzieh, bitte nicht.
0: Die Kunstwarzausstellung in der neu eröffneten Nurzache-Galerie in Reitling. Zu sehen noch bis 30. November, je nach gültiger Rechtslage.

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0: Es folgt nun ein lyrisches Spektakel des bekannten Zylinderkopfdichters und Nussgeisterjägers Horst Wolpertzauder mit seiner Sammlung alpenländischer Reimungen.
1: Auf einer Hütte vom Alpenverein, auf 2000 Meter, da hört man wen schreien. An elenden Kummer gibt da einer von sich, doch das leidende Wesen ist kein Mensch und kein Viech. Der Nosenmau-Mau aus Popel kreiert, 10.000 Rammeln unterm Bett verschmiert. Und ein magischer Blitz, wie eine teuflische Tat, hat erweckt zum Leben des Konglomerat. Sein Körper ist schleimig, mit Krusten übersät, doch sein wahres Problem ist seine Identität, weil die Rammeln waren auch Gemütsübertrager der vielen Schicksale vom Alpenvereinslager. 10.000 Seelen trug der in sich drin, und jede Nacht schreit er laut, ich weiß nicht, wer ich bin. Bin ich der Peter, der recht dick war, den haben sie jeden Tag beichelt, oder die Lisa mit die Brün, die hat ein Wespennest gestreichelt. Bin ich der Hannes, die Eva, der Tom und Melissa, die haben mein Glückerl gegessen und down um die Wett geschissen. Bin ich der Franzi, der glaubt hat, man kann einen Marder dressieren, ohne dabei ein Auge zu verlieren. Bin ich die Schacklin, die hat mit die Betreuer kokettiert, ihr Vater hat später zur Abtreibung geführt. Bin ich der Erwin, der aus Heimweh im Wald ist verschwunden, den sie erst 3 Monate später in Tschechien haben gefunden. Dies alles tragt er in sich und spürt's, als wär's sein, doch er ist nur das Gefäß für den Schmerz und die Pein. Und dem Nosenmau-Mau wird's eines Nachts zwider. Er rennt durch den Wald, kniert sie beim Wildbach nieder. Und er betet um eine Flut, die er mitreißt ins Tal und er erlöst von seiner Qual. Sein Flehen wird erhört wie eine göttliche Tat, denn ein Wöhn bricht aufs Nosenmau-Konglomerat. Sein Krusten zerschellt zu einem schleimigen Matsch. Seitdem hat der Wildbach einen salzigen Touch. Ja, das war schon eine schöne Geschichte.
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Ja, und wenn in Into besprochen, geht's gleich weiter mit dem Hudson-Projekt von Jack DeJohnette, Larry Grenadier, Tom Medeski und John Scofield. Hudson, gute Unterhaltung.

0: Ja, das war halt Jazz Contempo im Freien Radio Salzkammergut. Robert Stolz sagt danke fürs Zuhören und schaltet wieder ein nächsten Sonntag um 20 Uhr zu einer Neuausgabe dieser Sendung. Und jetzt wünsche ich euch noch gute Unterhaltung bei den nachfolgenden Sendungen. Mit Robert Uhrmann seiner Jazzzeit zum Beispiel. Führt euch gut.
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das dort, Zitat, ein nicht planbares pianistisches Feuerwerk gezündet wurde, ohne sich dabei zu sehr in die Zirkusarena zu verirren. Unglaublich, was beim Zusammenspiel mit Hermann an Energie frei wird. Volles Risiko. Devil may care. Zitat Ende. Und der Hermann Linnecker teilt mit, Zitat, so etwas in der Piano-Duo-Welt erleben zu dürfen, ist für mich ein Privileg. Vor allem die Interaktion und die Genialität, die mein Spielpartner Martin an den Tag legt, sucht ihresgleichen. Zitat Ende. Devil May Care. Heuer im April in Italien auf zwei großen Fazzoli-Flügeln eingespielt. 13 Lieder. Selbstgeschriebene und zwei Standards. Gasselsberger und Linnecker. Rechts, wenn Sie Stereo hören, der Martin, links der Hermann. Hören Sie sich das an. Over the Rainbow und On Green Dolphin Street.

Something Sweet, Something Tender. So nennt die längst in Berlin lebende Pianistin Agita Kase, die ich mehrmals in Linz vorstellen durfte, ihr neues Album. Es ist im Vorjahr eingespielt und zu Jahresbeginn veröffentlicht worden. Von jenem Münchner Jazzlabel Enya, das Horst Weber gehört. Ein fabelhaftes Soloalbum, das vierte der Klavierkünstlerin. Viel Biografisches. Selbstverfasstes und eine Auslese von Stücken jener Musiker, mit deren Künsten sich Agita Kase seit vielen Jahren beschäftigt. Thelonious Monk, Carla Bley, Eric Dolphy, Ornette Coleman und Alexander von Schlippenbach. Agita Kases musikalische Bekenntnisse. Bekenntnisse voll Poesie. Zum Jazz Amerikas und Europas und zur Kultur ihrer Heimat. Something Sweet, Something Tender. Agita Kase im hinreißenden Alleingang. Walking Battery Woman von Carla Bley.

0: Nachdem sich Pianist Horace Silver 1955 von Art Blakey und dessen Jazzbotschaftern getrennt hatte, formierte er eigene, überaus erfolgreiche Quintette mit jungen Musikern wie Art Farmer und Donald Byrd, Hank Mobley, Clifford Jordan und Junior Cook. 1958 brachte Horace Silver sein neu formiertes Quintett zum legendären Newport Jazz Festival auf Rhode Island. Der junge unbekannte Trompeter Louis Smith, der Silvers Band zwei Monate später wieder verließ, Tenorsaxophonist Junior Cook, Bassist Gene Taylor und Schlagzeuger Louis Hayes sind Silvers Partner. Veröffentlichte Aufnahmen dieses historischen Quintetts von Newport gab es bislang nicht. Entdeckt wurden die Aufnahmen von Silvers Newport-Auftritt vom Produzenten Michael Cuscuna im Tonbandarchiv der legendären Voice of America in Washington D.C. Die Voice of America, die auch bei uns in Österreich zu empfangen war, brachte einst über viele Jahre allabendlich eine Stunde Jazz. Vor allem auch für alle Jazzfreunde hinter dem einstigen eisernen Vorhang waren diese Jazzsendungen der Stimme Amerikas von eminenter Bedeutsamkeit. Der weltweit hochgeschätzte Moderator dieser Jazzstunde der Stimme Amerikas war Willis Conover. Und dieser Willis Conover stellte das Horace Silver Quintett am 6. Juli 1958, also vor 50 Jahren, beim Newport Jazz Festival vor. Tippin heißt das von Silber verfasste Stück. Hardbop in Reinkultur.
1: 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Like Thelonious Monk and Duke Ellington, he has created engaging originals for his own group to play, which then have become part of the standard jazz repertoire. 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
0: Er schlägt die Tür zu und dann ohne Großfederlesen weiter im Text, als wäre gar nichts gewesen.

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